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0: Da sind Düben dabei, leck mich am Arsch.
1: Sie haben davon gehört, aber noch nie einen gesehen.
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0: Vielen Dank.
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1: 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Die nachfolgende Sendung ist für Zuschauer unter 16 Jahren geeignet.
2: Das ist fantastisch und Sie sind dabei, meine Damen und Herren. Von der ersten Sekunde an bekommen Sie alles mit.
3: Da kommt auch so eine richtige Vorfreude auf.
4: Ja. Herzlich willkommen in der Kernzeitbetreuung exklusiv auf Radio FIPS.
5: Heute in der Kernzeitbetreuung sind die Schulhüpfer aus dem katholischen Kindergarten St. Markus in Eislingen mit folgenden Kindern.
6: Ich bin Karl, bin 6 Jahre alt.
7: Ich bin Miriam und bin 6 Jahre alt.
8: Ich bin Laurel und bin 6 Jahre alt.
9: Ich bin Aisha und bin 6 Jahre alt.
10: Ich bin Joshua und bin 6 Jahre alt.
11: Ich bin Laura und bin 6 Jahre alt.
12: Ich bin Jason und bin 5 Jahre alt.
13: Ich bin Svea und ich mache die Ausbildung zur Erzieherin.
14: Ich bin Xenia und bin Integrationskraft.
15: Ich bin die Edith und bin Erzieherin.
16: Mein Name ist Sarah und ich bin Leitung in St. Markus.
17: Ich heiße

0: Wir haben per WhatsApp schon Nachrichten erhalten. Diese Nachricht geht an Michael. Viel Spaß dir heute, wir lieben dich, deine Mama und Kahn. Und außerdem kam noch eine Nachricht rein. Wir haben gehört, dass unser Enkel vom Kindergarten bei euch ist. Wir grüßen Michael herzlich von Enver Dede und Marlies. Auch ihr könnt euch an der Sendung beteiligen. Schreibt dafür eine Mail an studio@radiofips.de oder auch eine WhatsApp-Nachricht an 07161 9 14 24 24.
1: Ich bin Jason und wünsche mir Wackelkontakt.

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1: Wir haben eine weitere Nachricht erhalten. Liebe Grüße an Jason von seiner Mama und Oma Katharina. Und auch Laura hat eine Nachricht erhalten. Liebe Laura, ganz viel Spaß heute bei Radio Fips. Hab einen schönen Tag. Wir haben dich sehr lieb. Ganz viele Grüße von Omi Andrea und Opi Gerhard.
2: Danke, Omi und Opi. Ich bin Laura und ich wünsche mir Let It Go. Let it go.

0: Laura hat noch eine Nachricht erhalten. Wir wünschen dir eine ganz tolle Sendung und viel Spaß. Wir haben dich ganz doll lieb, Mama, Papa, Julian und Niki. Und auch die Mäusegruppe schickt liebe Grüße. Wir wünschen euch viel Spaß im Radio. Ihr seid ein richtige Profis. Und dann haben wir eine weitere Nachricht an Joshua. Lieber Joshua, wir haben dich unglaublich lieb. Du kannst alles schaffen, was du willst. Wir wünschen euch allen viel Spaß. Ihr seid eine tolle Truppe. Mama, Papa und deine Schwester Elina.
1: Vielen Dank an alle. Ich heiße Joshua und ich wünsche mir das Lied, meine Mama hat gesagt.

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5: Auf WhatsApp ist heute richtig was los. Lieber Joshua, ganz viele tolle Eindrücke bei deinem Besuch heute bei Radio Fips. Deine Moma. Und eine weitere Nachricht. Lieber Aurel, Mama und Papa schicken dir ganz liebe Grüße ins Radio. Wir sind unglaublich stolz auf dich und darauf, was für ein wunderbarer Junge du bist. Bleib wie du bist, denn genauso lieben wir dich von ganzem Herzen. Und dann erreicht uns noch eine weitere Nachricht. Liebe Schulhüpfer, ich wünsche euch noch ein schönes Kindergartenjahr und nach den Sommerferien alles Gute für den Schulanfang. Liebe Grüße aus Florida, auch an das Team des Kindergartens, von Eva.
6: Ich heiße Aisha und ich wünsche mich Abitze, Abitze.
7: Tschüss, Johannes, Lindom, Game, Lindom.

0: Vorher kamen Grüße von Mama und Papa, jetzt kommen noch Grüße aus Übersee. Hallo Aurel, Mama hat mir erzählt, dass du bald in die Schule kommst, das ist richtig cool. Wir sehen uns ja ganz bald im Sommer, darauf freue ich mich schon sehr. Ganz liebe Grüße aus Dubai, Tante Nesha, Onkel Stefan, deine Cousine Vanessa und Cousin Dion.
1: Danke an alle und ich heiße Aurel und ich wünsche mir Schaumilan.

0: Wir haben eine weitere Nachricht erhalten. Hi Miriam, viel Spaß. Wir lieben dich von Simona und Mama.
1: Danke, liebe Mama. Ich heiße Miriam und jetzt kommen die mal.

0: Auch für Kai erreicht uns eine Nachricht. Lieber Kai, wir sind sehr stolz auf dich. Wir lieben dich sehr. Mama, Papa und Mika.
1: Danke an alle, ich bin Kai und wünsche mir dicke Ferien.

0: Jo, tut nämlich Leben tun, ne?
1: Auf WhatsApp kommen heute ganz viele Nachrichten rein. Liebe Grüße und viel Spaß an Jason von Onkel Tollig, Tante Anna, Ella, Liana und Leo. Außerdem noch an Jason, wir wünschen dir viel Spaß noch von Tante Olga, Onkel Nico, Cousin Artoma. Auch an Aurel gibt's noch eine Nachricht. Oma und Opa sind super stolz auf dich. Wir lieben dich. Und Joshua hat noch eine Nachricht erhalten. Hallo Joshua, hab gehört, du bist heute im Radio. Viel Spaß, bin auf deine Erzählungen gespannt. Opa Andi.
2: Ich bin Svea und ich grüße meine Bros, die im Kindergarten geblieben sind, und ich wünsche mir das Lied One Last Time von Ariana Grande.

0: Uns erreicht eine weitere Nachricht. Liebe Grüße von Emira an alle Kinder.
1: Ich heiße Aisha.
2: Ich bin die Xenia. Wir wünschen uns beide Lush Life.

0: Und wieder haben wir eine Nachricht für Joshua erhalten. Hey Yoshi, wir haben dich ganz dolle lieb, du coole Socke. Deine Flodders, Tilda, Tessa, Mareike und Max. Und eine zweite Nachricht an Joshua. Wie ich gehört habe, bist du heute einer von den Redakteuren, die die Sendung gestalten. Ich wünsche dir ganz viel Erfolg und eine tolle Zeit. Ganz liebe Grüße von Helmine aus dem Regenbogen-Kindergarten.
1: Ich bin's, Michael. Ich wünsche mir Way Up.

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0: Die nächste Nachricht, die reingekommen ist, geht an Laura. Hallo Laura, wir haben gehört, du bist heute bei Radio Fips. Wir sind sehr stolz auf dich und haben dich sehr lieb. Ganz liebe Grüße aus Brandenburg von Opi Wolli und Karin.
1: Grüße an Brandenburg. Ich heiße Laura und jetzt kommt Herz an Herz. Hey.

0: Und weitere Nachrichten kommen rein. Jason, wir sind alle ganz stolz auf dich, wie du es machst. Liebe dich, deine Mama. Und dann noch an Aurel. Ich bin's, Aaron. Du bist der coolste große Bruder, den man haben kann. Ich liebe dich.
1: Danke, lieber Aro. Ich wünsche mir für dich Dorfkinder.

0: Vielen Dank für die vielen Nachrichten, die uns über WhatsApp erreichen. So eine große Beteiligung hatten wir schon lange nicht mehr. An Aurel geht nochmal eine Nachricht von Oma Kshiva und Opa Agim. Ganz liebe Grüße, wir lieben dich. Und auch noch eine Nachricht an Kai. Dein Papa hört dich gerade auf der Arbeit. Er liebt dich sehr und ist super stolz auf dich. Gruß von Papa.
1: Ich heiße Miriam und ich wünsche mich Golden.

Heute in der Kernzeitbetreuung auf Radio FIPS waren die Schulhüpfer vom katholischen Kindergarten St. Markus in Eislingen. Diese Kinder waren dabei: Kai, Miriam, Aurel, Aisha, Joshua, Laura, Jason und Michael. Außerdem noch Svea, Edith, Xenia und ich, Sarah. Wir bedanken uns fürs Zuhören, für die vielen tollen Nachrichten, wünschen euch noch ganz viel Spaß mit den nachfolgenden Sendungen. Vielen Dank und auf Wiederhören.

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2: Jetzt folgt eine Schülerradiosendung des Landesgymnasiums für Hochbegabte aus Schwäbisch Gmünd.
3: Hallo und herzlich willkommen zur heutigen Sendung des LGH-Radios. Wir sprechen über Rassismus.
4: Der Begriff Rassismus ist in vielfältiger Weise in unserer Gesellschaft präsent. Rassistische Äußerungen, aber auch die Vergangenheit unseres Landes mit Rassismus prägen unseren Alltag bis heute. Deshalb finden wir dieses Thema so relevant und finden, dass man ihm noch mehr Aufmerksamkeit widmet.

0: Einfach erklärt ist Rassismus eine Art von Diskriminierung. Durch Rassismus werden Menschen zum Beispiel wegen ihrer Herkunft, ihrer Hautfarbe oder ihrer Sprache ausgegrenzt und abgewertet. Rassismus ist die Erfindung, dass es bei Menschen unterschiedliche Rassen gibt. Dabei wird die eigene Gruppe als überlegen dargestellt, um Ausgrenzung oder Unterdrückung zu rechtfertigen. Etwa 21,8% der Menschen in Deutschland gelten als ausländerfeindlich.
1: Welche Menschengruppen werden häufig diskriminiert?
0: Menschengruppen, die häufig diskriminiert werden, sind zum Beispiel Juden, Muslime, People of Color und Menschen mit Behinderung oder Migrationshintergrund. Was bedeutet der Begriff Arya und warum ist er rassistisch?
1: Ursprünglich stammt der Begriff vom altindischen Wort Arya, das so viel wie frei und zugehörig bedeutet, und war eine kulturelle und sprachliche Selbstbezeichnung, die Menschen beschreibt, die bestimmte Sprachen und Traditionen teilen. Mit dem Aufkommen von Rassentheorien im 19. Jahrhundert begannen einige europäische Denker, sprachliche und kulturelle Gemeinsamkeiten als biologische Verwandtschaft zu deuten. Daraus bildete sich der Gedanke der angeblichen arischen Rasse. Dies diente der Rechtfertigung von Kolonialismus, Rassismus und Machtansprüchen. Während der Zeit des Nationalsozialismus wurde der Begriff von Nationalsozialisten übernommen und stark verfälscht. Die neue Bedeutung war, dass es nordisch, blond, blauäugig hieße und wurde dann als Begriff zur rechtlichen Kategorie für Ausgrenzung. Juden, Roma, Slawen unter anderem galten als nicht arisch. Folgendessen waren Nürnberger Gesetze, die Menschen nach arischer Abstammung einteilten. Es war auch eine ideologische Grundlage für den Holocaust.
0: Heute wissen wir natürlich, dass es keine Rassen bei Menschen gibt. Aber dennoch wird der Begriff heutzutage teilweise von Rechtsextremen genutzt, um eine Überlegenheit auszudrücken gegenüber anderen, zum Beispiel Muslime, Juden oder People of Color.

0: Clea und Sonja, ihr habt ja ganz viel für euren Beitrag recherchiert. Was ist euch da denn so Besonderes aufgefallen oder hat euch vielleicht auch überrascht oder besonders interessiert?
1: Bei unserer Recherche ist uns aufgefallen, dass viel mehr Leute Rassismus in ihrem Alltag erleben, als wir gedacht haben, und es hat uns wirklich sehr überrascht.
0: Ihr habt jetzt gesagt, dass sehr viele Menschen in ihrem Alltag Rassismus erleben. Habt ihr selber denn schon mal Rassismus in eurem Alltag erlebt oder mitbekommen bei anderen?
2: Ich persönlich habe in meinem Alltag Rassismus noch nicht wirklich mitbekommen und darüber bin ich auch ziemlich froh.
0: Vielen lieben Dank, Lea und Sonja, und danke auch für euren coolen Beitrag zu dieser Sendung.

Sprache beeinflusst unser Denken und unser Weltbild stark. Deshalb ist es wichtig, die rassistischen Haltungen hinter unserer Sprache zu reflektieren. Um rassistische Sprache besser zu verstehen, ist es wichtig, den Unterschied zwischen Selbstbezeichnungen und Fremdbezeichnungen zu kennen. Fremdbezeichnungen sind Begriffe, die Menschen außerhalb einer Gruppe für diese Gruppe verwenden. Sie entstehen häufig aus einer gesellschaftlichen Machtposition heraus und spiegeln die Sichtweise der sogenannten Mehrheitsgesellschaft. Viele dieser Begriffe grenzen Menschen aus, machen sie zu den vermeintlichen anderen und werten sie ab. Dieses Vorgehen nennt man Othering. Beispiele dafür sind Begriffe wie farbig, dunkelhäutig oder auch das N-Wort, ein heute eindeutig rassistischer Begriff. Selbstbezeichnungen hingegen sind Begriffe, die sich Gruppen selbst gegeben haben. Sie wirken im Gegensatz zu Fremdbezeichnungen oft ermächtigend, weil sie Selbstbestimmung ausdrücken und ein positives Zugehörigkeitsgefühl schaffen können. Für eine wertschätzende und respektvolle Sprache ist es deshalb wichtig, auf die Selbstbezeichnungen von Menschen zu achten und diese zu respektieren. Ein Begriff, der in diesem Zusammenhang häufig verwendet wird, ist BIPOC. Er steht für Black, Indigenous and People of Color und ist eine Selbstbezeichnung, die gemeinsame Erfahrungen mit Rassismus sichtbar machen soll. Gleichzeitig ist auch hier wichtig, nicht jede betroffene Person identifiziert sich mit diesem Begriff. Wichtig ist auch, manche Menschen eignen sich Fremdbezeichnungen bewusst an und geben ihnen eine neue, stärkende Bedeutung. Das kann Empowerment sein. Gleichzeitig heißt das nicht, dass Menschen außerhalb der jeweiligen Gruppe berechtigt sind, diese Begriffe ebenfalls zu verwenden. Entscheidend ist also, Menschen zuzuhören, ihre Selbstbezeichnungen ernst zu nehmen und Sprache bewusst und reflektiert zu verwenden.

In der Umfrage, die wir in der Schülerschaft durchgeführt haben, konnten die SchülerInnen ihre Erfahrungen mit Rassismus an der Schule schildern. Dabei fiel auf, dass besonders häufig rassistische Witze genannt wurden. Oft wurden diese Vorfälle mit abschwächenden Einschätzungen beschrieben. Eine Person schrieb zum Beispiel, die meisten Äußerungen sind nicht ernst gemeint, sondern humoristisch. Doch rassistische Witze sind keinesfalls nur Spaß. Sie sind Teil menschenfeindlicher Hetze und können zur Verbreitung rechtsextremer Ideologien beitragen. Diskriminierende Witze werden noch immer häufig als Deckmantel für abwertende Aussagen genutzt. Wer sich gegen sie ausspricht, wird dabei oft als Spaßverderber dargestellt. Dabei gilt klar, rassistische Witze sind kein harmloser Humor. Satire hat das Ziel, Machtverhältnisse kritisch zu hinterfragen und gesellschaftliche Missstände sichtbar zu machen. Dabei werden oft Übertreibungen, Stereotypen oder Vorurteile verwendet, um zum Nachdenken anzuregen. Rassistische Witze hingegen richten sich gezielt gegen bestimmte Gruppen. Sie reproduzieren Vorurteile, werten Menschen ab und können dazu führen, dass rassistische Einstellungen verharmlost oder normalisiert werden. Dadurch sinkt die Hemmschwelle immer weiter, bis es für manche sogar normal erscheint, sich über rassistische Gewalt oder den Holocaust lustig zu machen. Jede einzelne Person trägt Verantwortung dafür, rassistische Witze zu erkennen und nicht weiter zu verbreiten. Wenn ein Witz Machtstrukturen oder gesellschaftliche Vorurteile kritisch hinterfragt, kann er als satirischer Kommentar verstanden werden. Wenn jedoch Menschen aufgrund ihrer ethnischen Zugehörigkeit, Religion oder Kultur verletzt, beleidigt oder stereotypisiert werden, handelt es sich nicht um Humor, sondern um Diskriminierung. Wichtig ist es dann, klare Grenzen zu setzen und zu erklären, warum solche Aussagen verletzend und nicht akzeptabel sind. Handelt es sich um diskriminierende Inhalte im Internet, sollten diese außerdem gemeldet werden. Rassistische Witze werden oft als Meinungsfreiheit verteidigt. Doch Meinungsfreiheit endet dort, wo Menschen abgewertet und entmenschlicht werden. Wer andere aufgrund ihrer Zugehörigkeit angreift, äußert keine harmlose Meinung, sondern Menschenverachtung. Indem man sich aktiv gegen rassistischen Humor positioniert, setzt man ein Zeichen für eine respektvolle Gesellschaft und trägt dazu bei, Ausgrenzung und Diskriminierung

0: Lina, vielen, vielen Dank für deinen Beitrag. Du hast hier jetzt wirklich neue Perspektiven für uns alle mit eingebracht. Und jetzt möchte ich dich mal zu deiner ganz persönlichen Haltung zu dem Thema fragen. Was denkst du, in welchem Bereich der deutschen Sprache sind am meisten Fremdbezeichnungen, die diskriminierend gegen andere Menschen wirken?
1: Ich persönlich glaube, dass vor allem das Othering ein sehr großes Problem ist. Das ist vor allem relevant, weil dieses Othering aus der Haltung heraus entsteht, dass wir als weiße Person als die Norm gelten.
0: Du hast ja darüber gesprochen, dass gerade an unserer Schule rassistische Witze ein großes Problem darstellen. Und jetzt auch wieder dazu eine eher persönliche Ebene. Welche Art von rassistischen Äußerungen, egal jetzt ob auf Witzform oder auf ernst gemeinte Form, sind dir denn schon im Alltag begegnet, die du als besonders gravierend bezeichnen würdest?
1: Mir sind vor allem Witze aufgefallen, die andere Kulturen lächerlich machen. Beispielsweise, was ich schon sehr oft gehört habe, sind Witze darüber, dass Chinesen Hunde essen. Und dieser kulturelle Rassismus ist halt genauso gravierend wie der, der sich nur auf äußerliche Merkmale bezieht.
0: Liebe Lina, vielen, vielen Dank für deinen Beitrag.

Wie Fakten Meinungen nicht beeinflussen. Inwiefern beeinflussen Fakten eigentlich Meinungen? Postfaktisch, das war das Wort des Jahres 2016. Die offizielle Definition des Dudens lautet, zu einer Entwicklungsstufe gehörig, in der die Bedeutung von Tatsachen stark abnimmt, unabhängig vom Wahrheitsgehalt oder Realität. Die Gesellschaft für deutsche Sprache, welche jedes Jahr das Wort des Jahres kürt, schreibt dazu auf ihrer Webseite, Zitat, das Kunstwort postfaktisch verweist darauf, dass es heute zunehmend um Emotionen anstelle von Fakten geht. Immer größere Bevölkerungsschichten sind in ihrem Widerwillen gegen die da oben bereit, Tatsachen zu ignorieren und sogar offensichtliche Lügen zu akzeptieren. Nicht der Anspruch auf Wahrheit, sondern das Aussprechen der gefühlten Wahrheit führt zum Erfolg. Zitat Ende. Ein Beispiel von Politik mit postfaktischen Zügen ist die Zollpolitik des US-Präsidenten Donald Trump, welche von wirtschaftlichen Falschaussagen geprägt war und ist. Ein Beispiel außerhalb der USA wäre der Brexit. Befürworter des Brexits haben Wirtschaftswachstum durch neue Handelsabkommen mit anderen Staaten versprochen. Die Wirtschaftsbehörde DBR, eine Wirtschaftsbehörde, welche Prognosen für die britische Regierung erstellt, kam zum Schluss, dass der Brexit Großbritannien mittelfristig 4% Wirtschaftswachstum kostet. Führende Experten warnten bereits vor dem Referendum, dass der Austritt des Vereinigten Königreichs aus der EU das heimische Wirtschaftswachstum um 4% senkt. Aufgrund der postfaktischen Politik der Befürworter haben 51,89% der Briten, also ca. 17 Millionen Menschen, für den Austritt aus der EU gestimmt. Aber das Prinzip vom postfaktischen Denken gilt nicht nur für Politiker, sondern auch für Einzelpersonen. Ein Grund dafür ist, dass Menschen sich kurze Aussagen und Meinungen besser merken können als komplexe wissenschaftlichen Erklärungen und Widerlegungen. Zusätzlich dazu hat bei vielen fachlichen Kritik keine Wirkung gegenüber ihren Einstellungen, da diese kritische Fakten verdrängen und an ihren Einstellungen festhalten. Einen großen Einfluss auf die persönliche Meinung haben Emotionen. Insbesondere der Hass hat einen starken Einfluss auf die Einstellung. Er verbindet Menschen, da er ihnen ein gemeinsames Feindbild gibt. Schüren Menschen Hass gegen Menschen mit Migrationshintergrund, werden die von Menschen unterstützt, die diese Ansicht teilen. Insbesondere in der Informationsblase von Social Media kann das zu einer noch extremeren Einstellung führen. Aufgrund des Algorithmuses, der die Inhalte auswählt, bekommen diese Menschen nur Inhalte angezeigt, die ihre Meinung vertreten, gegebenenfalls auch Fake News, die diese Meinung unterstützen. Und keine Inhalte, die sich kritisch mit ihrer Meinung auseinandersetzen. Vor allem Menschen im Alter von 12 bis 27 Jahren sind am anfälligsten für Fake News. Also der Altersbereich der Gen Z. So eine Studie des Wissenschaftsverlags Elsevier. Zum Schluss lässt sich sagen, dass man Fakten kritisch hinterfragen sollte, genauso wie die Meinung und Aussagen anderer Menschen, um sich eine wirklich faktenbasierte Einstellung zu verschaffen.

0: Lieber Klaus, du hast dich jetzt ja intensiv mit Fakten und ihrem Einfluss auf unsere Meinung beschäftigt. Was ist für dich daran besonders spannend, gerade in Bezug auf unser Thema, den Rassismus?
1: Ich habe mir ein paar Seiten durchgelesen und daher bin ich auf dieses Wort gestoßen, 2016, Wort des Jahres postfaktisch. Das hat mich sehr fasziniert, weil das hört man so

0: Aussagen, die Fakten sprechen dagegen. Aber man sieht ja, dass die mehr auf diese Emotionen gesetzt haben, der Hass gegen Menschen mit Migrationshintergrund, aber auf die EU, dass sie halt deswegen diese, ich würde es mal als falsche Entscheidung deklarieren, dass sie diese getroffen haben.
1: Also Klaus, du hast dich jetzt ja auch mit faktenbasierten Meinungen und Emotionalität zusammengesetzt. Du hast auch gesagt, dass wenn die ganze Welt faktenbasierte Meinungen hätte, dass dann zum Beispiel Trump die US-Wahl nicht gewonnen hätte, weil er eben sehr stark über solche emotionalen Fakten Wähler gewonnen hat. Jetzt meine Frage an dich, würdest du dich da persönlich auch betroffen sehen? Also würdest du dich auch in so einer Bubble sehen? Würdest du auch sagen, dass du von solchen alternativen Fakten beeinflusst wirst?
0: Also ich persönlich würde sagen nein, aber das tut ja jeder Mensch, weil man auf natürlicher Ebene, also so wie die Menschheit entstanden ist, nicht darauf ausgelegt ist, Einsicht zu zeigen, sondern dass man selbst egozentrisch ist und der Mittelpunkt von allem und immer Recht hat. Und deswegen habe ich ja auch in meinem Bericht darauf gesetzt, dass man darauf achtet, die gar nicht erst aufzunehmen. Weil wenn man die einmal so verarbeitet hat, ist es sehr schwer, wieder diese andere Meinung wiederherzustellen. Und deswegen ist die Gefahr eher darauf, dass man da reinfällt auf diese falschen Aussagen, weil diese wieder loswerden, ist halt sehr schwer. Aber ich persönlich versuche, objektiv zu bleiben, auch wenn es mir nicht immer gelingt.
1: Lieber Klaus, vielen, vielen Dank dir, dass du uns hier Rede und Antwort noch gestanden hast am Ende. Und vielen, vielen Dank für deinen Beitrag.

Gedanken gehören damit zu den wichtigsten Mitteln der Meinungsbildung. Sie werden durch die Nachrichten, in der Schule oder in den sozialen Medien vermittelt. Hierbei unterscheiden sie sich jedoch unter anderem in ihrer Nachprüfbarkeit, Objektivität und Darstellungsform. Je nachdem, wie sie präsentiert, erklärt und wahrgenommen werden, können sie Meinungen beeinflussen. Sie können rassistische Annahmen damit einerseits relativieren, andererseits aber auch verstärken. Einerseits haben Fakten das Potenzial, rassistische Vorurteile abzubauen. Viele Annahmen über bestimmte Bevölkerungsgruppen beruhen nicht auf überprüfbarem Wissen, sondern auf Einzelfällen und Gerüchten. Gut eingeordnete Statistiken, wissenschaftliche Studien und Hintergrundinformationen können solche Vereinfachungen korrigieren. Ein Beispiel sind Kriminalstatistiken. Werden diese differenziert betrachtet, zeigen sie, dass Kriminalität mit Faktoren wie sozialer Lage, Bildungschancen, Arbeitsplätzen oder Wohnsituation zusammenhängt. Fakten verdeutlichen hier, dass nicht die Herkunft, sondern die gesellschaftlichen Rahmenbedingungen das Entscheidende sind. Sind diese Rahmenbedingungen durch Armut, mangelnde Bildung, fehlende Arbeitsmöglichkeiten sowie fehlendes Einkommen nicht gegeben, fällt die Kriminalitätsrate entsprechend höher aus. In diesem Rahmen können Fakten in einem klaren Kontext aufklären, bilden und die eigene Perspektive erweitern. Gleichzeitig können Fakten auch rassistische Annahmen hervorrufen oder verstärken. Das geschieht vor allem bei Zahlen und Statistiken, die ohne Kontext präsentiert werden. Wenn nur genannt wird, dass bestimmte Gruppen in Statistiken häufiger als Tatverdächtige auftauchen, ohne Faktoren und Hintergründe zu erklären, entstehen verkürzte Schlussfolgerungen. Aus diesem statistischen Zusammenhang entstehen dann vermeintliche Erklärungen, zum Beispiel, dass diese Gruppe von Natur aus problematisch sei. Hierbei besteht eine Gefahr, dass solche Annahmen das alltägliche Verhalten gegenüber bestimmten Gruppen beeinflussen und zu Ungleichbehandlung führen. Auf diese Weise kann aus falsch interpretierten Fakten Rassismus entstehen. Ein weiterer Faktor ist die Wirkung von Filterblasen in sozialen Medien. Filterblasen entstehen, wenn Nutzer und NutzerInnen überwiegend Inhalte sehen, die ihre bestehenden Ansichten bestätigen. Dadurch werden alternative Perspektiven, Hintergrundinformationen oder korrigierende Fakten seltener wahrgenommen. In Bezug auf rassistische Vorurteile bedeutet das, wer häufig einseitige oder stark vereinfachte Statistiken zu bestimmten Gruppen sieht, kann in seiner Meinung beschränkt werden, ohne die gesellschaftlichen Zusammenhänge zu erkennen. Filterblasen verstärken also die Wirkung falsch interpretierter Fakten und erschweren kritisches Hinterfragen. Daher ist ein kritischer und differenzierter Umgang mit Fakten sehr wichtig. Fragen wie: Wer hat die Statistik erstellt? Welche Faktoren werden berücksichtigt? Oder gibt es alternative Quellen? Helfen, Fakten in den richtigen Kontext einzuordnen. 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

0: Lieber Gottlieb.
1: Du hast jetzt ja auch einen Beitrag zu Fakten und zu Meinungen, wie die sich gegenseitig beeinflussen gemacht. Jetzt möchte ich dich mal fragen, wenn du diese Problematik lösen könntest, also wenn du jetzt ein allmächtiger Mensch wärst, der die ganze Welt kontrollieren könnte, wie würdest du diese Problematik angehen? Oder wie würdest du zum Beispiel als Regierung dieses Problem der Desinformation angehen? Das ist ja auch ein fundamentales Problem für unsere Demokratie, das haben wir auch beim Brexit gehört. Wie würdest du es schaffen, dass Menschen weniger auf solche emotionalen Beispielfakten setzen und mehr auf tatsächliche Fakten?
2: Ich würde das Problem auf jeden Fall öffentlich machen, direkt ansprechen und verbreiten. Vor allem die Menschen eben in der Schule darauf ansprechen, sie bilden im Umgang mit solchen Fakten, dass sie eben zukünftig bewusster und gezielter damit umgehen und nicht ihnen zum Opfer werden. Das wäre mein Gedanke dazu.
1: Donald Trump wurde ja auf vielen Social-Media-Plattformen, gerade auch auf Twitter, jetzt X, in seiner ersten Amtszeit gerade wegen extremistischen, nicht faktenbasierten Aussagen gesperrt. Jetzt hat er eine eigene Plattform, auf der er munter weiter postet. Was denkst du, darf man Leuten das Recht auf freie Meinung nehmen, wenn sie dieses missbrauchen, um Falschinformationen zu verbreiten?
2: Es gibt ja bereits Einschränkungen in der Meinungsäußerung, beispielsweise wenn rassistische Aussagen getätigt werden. Darüber hinaus hat man auch Meldefunktionen, wenn rassistische Aussagen getätigt werden. Meiner Meinung nach sollte man aber immer vorsichtig sein, von wo die Quellen entstammen, von wo man sie entnimmt und dementsprechend dann eben auch die Informationen vorsichtig und bewusst rausziehen. Dementsprechend, wenn man, nee, das kann man das Letzte rausschneiden. Das würde ich dazu denken.
1: Lieber Gottlieb, vielen, vielen Dank dir. Und super, dass dir das Thema so gefallen hat und dass du ein paar Gedanken an unsere Zuhörer bringen konntest.
3: Moin, moin, meine aktiven Freunde.

Hoffentlich konnte euch unsere Sendung einen guten Überblick über Rassismus mit all seinen Facetten geben und auch, was wir als Einzelpersonen dagegen tun können. Vielen Dank für eure Aufmerksamkeit. Bis zum nächsten Mal.

0: nicht zu artig.
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4: Hallo, Freitagabend, 19 Uhr. Zumindest ist es wieder Zeit für die neue Ausgabe der Club Sounds. Das Ganze hier auf eurem Lieblingssender Radio FIPS. Der erste Titel, der dreht sich schon hier hinter mir auf dem Plattenteller. Und schön, dass ihr alle dabei seid, denn da habt ihr wieder alles richtig gemacht.

Und für alle die, die mir was mitteilen wollen, die 07161 914 24 24, die steht zur Verfügung für WhatsApp, Signal oder zum Anrufen. Nächster Song hier, Bob Sinclair. I can't wait.

Die, die es nicht mehr erwarten können, dass die nächste Studio 22-Serie hier läuft. 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Und jetzt wird's hier crazy.

und schön, dass ihr alle dabei seid, denn es kommen natürlich WhatsApp hier rein. Tolle Musik wieder, Jürgen. Das kommt aus Bad Waldsee von der Therese. Danke dafür. Ja, Alex ist auch schon mit an Bord. Mehr dazu später. Jetzt haben wir hier die Whitney Houston. Mit dem richtig tollen Remix von The Greatest Love of All.

0: Ja, gleich nach dem Break, da gibt's jetzt einen Song für die Alex. Gegrüßt wird sie auch noch von der Therese und alle Hörer, die hier live dabei sind. Und den Song für die Alex, den gibt's für unsere Reels, für unsere Instagram-Posts, denn die muss jemand erstellen. Und das macht die Alex. Danke dafür!
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1: Jetzt wisst ihr, warum ihr die Klapsans immer einschalten müsst. Denn hier gibt's Songs. Die hört ihr wirklich nur bei mir. Oder ihr geht in den Club, wo die Dinger vielleicht gespielt werden. Der nächste Song hier, der fordert auf zum Tanzen in der Street. Down on the Street, Shakatak.

für alle, die jetzt erst dazugekommen sind. Info in eigener Sache. Denn morgen ab 20 Uhr gibt's wieder Studio 22 live hier von 20 bis 0 Uhr. Das bedeutet, es wird hier im Studio gemischt, nicht gerührt und nicht geschüttelt. Die ganzen Songs werden am Stück hier gemischt. Jeder weiß, was das bedeutet. Wir haben die Musik, ihr habt die Party. Wir machen selber Party. Und jetzt hier, Colonel Abrams. I'm gonna let you.

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2: Ja, Supersonic hat mir gerade. Und jetzt gibt's Just Get Paid. Aber ihr habt Glück, ihr müsst nichts bezahlen. Die Club Sounds, die sind umsonst. Und schön, dass ihr alle dabei seid.

Ja, Hammer Remix hier von Alexander Neal und davor Johnny Camp. Und wir sind hier im Endspurt bei den Club Sounds. Cameo!

Ja, Leute, so schnell geht eine Stunde rum. Bei der geilen Musik ist das ja kein Problem. Schön, dass ihr dabei wart und Spaß habt. Und ich erinnere euch nochmal dran. Morgen, 20 Uhr, hier auf Radio Fips, Studio 22. Da gibt's wieder geile Songs. Hier gemischt im Studio live von mir, aka GMJ. Dranbleiben lohnt sich auch noch. Es gibt die Diskothek Live Radio Show im Anschluss. Der Kollege Knut ist leider immer noch verhindert. Der ist in Reha. Irgendwann wird er wieder zurückkommen. Dann schlägt er hier wieder mit der neuen Sendung auf. Bis dahin halt die Konserven hören. Aber die sind ja auch gut. Jetzt sage ich Ciao, bye, bye. Wir hören uns wieder nächste Woche. Selbe Stelle, selbe Welle. Mit den Club Sounds. Wie gesagt, um 19 Uhr Freitag. Und morgen Studio 22. Mein Name ist Jörg Schambeck. Grüße gehen noch raus an den Jörg und an die Birgit. Wir sehen uns.

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1: This is not a dream, but a new beginning.
2: Und es ist kein Traum, es ist ein neuer Anfang. Herzlich willkommen, liebe Life Family. Welcome to the show. Welcome to the Life Revival on air. Und natürlich sind wir wieder live. Live dabei fürs Live. Für eine ganz, ganz tolle Zeit, die wir damals hatten und die wir musikalisch heute auf jeden Fall nachholen. Mit einem Live-Revival auf Radio Fips in der Diskothek Live Radio Show auf Radio Fips. Und wenn ihr natürlich auch so einen Lieblingstitel von damals habt, dann müsst ihr mir auch einfach schreiben. Habt dazu mehrere Möglichkeiten. Entweder ihr schickt mir mal ganz kurz eine E-Mail an unsere E-Mail-Adresse studio@radiofips.de oder ganz, ganz einfach per Signal oder WhatsApp an die Nummer 07161 914 2424, denn unsere Telefonnummer ist gleichzeitig auch unsere WhatsApp- und Signal-Nummer. Ihr schreibt, ich bekomme es auf dem Bildschirm angezeigt und kann dann natürlich auch reagieren. Vielleicht für euren Lieblingstitel von damals? Ansonsten wünsche ich euch dann für die nächsten 2 Stunden recht viel Spaß, viel Vergnügen und natürlich gute Unterhaltung.

Und zu Beginn des heutigen Programms wollen wir natürlich auch gleich wieder Geburtstagsgrüße loswerden. Denn man soll's nicht glauben, sie wird heute 59 Jahre alt. Happy Birthday, Janet Jackson. Happy Birthday zum 59. Geburtstag.

0: Miss Janet Jackson and Nasty, Nasty Boys.
1: Nasty Boys.
0: Wenn man so die Bilder anschaut, also beiden Jacksons, ja, im Allgemeinen haben da sehr gute Gene mitbekommen. Also auch mit 59 immer noch ein Hingucker, Janet Jackson oder LaToya Jackson. Aber Janet Jackson, 59 Jahre alt heute. So, und natürlich wollen wir langsam starten. Und zwar hätte ich da noch so 2, 3, 4, 5 Titel, bevor wir dann so richtig loslegen, die dann in der Zeit von 20 bis 22 Uhr liefen. Also sozusagen damals im Vorprogramm. Und der kam damals aus Frankreich.

Visage Fade to Grey. Bei Radio Fips im Live-Revival auf Radio Fips. Und natürlich gehen auch wie jede Sendung wieder mal Grüße raus. Und zwar einmal gehen Grüße an den Matthias Kevin und einmal Grüße an die Lore Kiforiuk. Und auch ganz liebe Grüße nach Uingen an die Regina Brigitte Selig. Und ganz liebe Grüße ins Café Tatort nach Göppingen zur Hotte, ihrem Team und ihren Gästen. Denn die hören immer zu. Jeden Freitag sind wir live im Café Tatort in Göppingen. In der Schlossstraße. Und hier, The Flirts. Im Vorprogramm Passion.

Titel gewesen damals? The Flirts and Passion. Irgendwie, ja, so Disco-Sound, ne? Von 20 bis 22 Uhr hatten wir das immer in der Diskothek live. Und natürlich gehen jetzt nochmals Grüße gehen jetzt einmal nach Österreich ins Vorarlberggebiet zu Anita Kersten. And five times a big shout out to the United States. One time, Ingeborg Hawkins, thanks for listening to the show. Einmal an die Sabine Rivers, ganz liebe Grüße. Ebenfalls liebe Grüße an den Wayne Miranda, an den Andre Dwayne McCoy. Und einmal ganz liebe Grüße an den Lawrence Gibbs. A big shout out to you. On the next one. Do you remember? War doch auch ein toller Titel. Lips Incorporated. And a funky time.

Funky Town, ja, war damals Göppingen. Die Diskothek Live war es, Funky Town. Und einen Interpreten hatten wir ebenfalls, einen Stargast. Der kam damals aus Österreich und hat Türme aufgebaut. Also ich glaube, ja, der hatte noch mehr aufgebaut als Snap. Also hatte Riesentürme aufgebaut und war auch richtig, richtig laut. Leider auch schon verstorben vor 14 Jahren. Am 20. März 2011 ist er leider verstorben. Auch recht jung, kann man sagen. Ja, und es ist kein anderer gewesen als er, Kurt Hauenstein. Beziehungsweise besser bekannt als Supermax. It's the Love Machine in town.

Supermax, it's the Love Machine in town. Tja, liebe Hörer, freut euch auf Juni, denn er kommt, also ich bin so begeistert. Lionel Richie kommt 2025 zurück nach Europa und Berlin bei seiner Say Hello to the Hits Tour. Präsentiert er natürlich wieder seine größten und beliebtesten Hits. Fans können sich freuen auf Hello All Night Long, Say You, Say Me und Easy und zahlreiche andere Klassiker von Lionel Richie. Lionel Richie in Europa und ich schaue gleich mal nach, ob er auch Stationen hier bei uns in der Nähe hat oder ob er nur in Berlin ist. Kann ich euch dann gleich sagen. Lionel Richie im Juni in Deutschland.

Let's go all the way. Sly Fox. Und ich hab's euch ja versprochen, ich werde euch die Daten mitteilen. Denn Superstar Mr. Lionel Richie auf Europa-Tournee. Und natürlich kommt er. Und er hat da mehrere Stationen hier bei uns in Deutschland. Die Tour startet am 31. Mai in Belfast. Und dann geht's nach Dublin, Glasgow, London, Sheffield, Birmingham, Manchester, London. Und dann geht er rüber nach Antwerpen, Amsterdam. Und dann wird's interessant. Am 22. Juni ist er in Köln in der Lanxess Arena. Am 24. Juni in Oberhausen in der Rudolf Weber Arena. Dann geht's rüber nach Paris und dann ist er wieder da am 29. Juni in Hamburg. Dann ist er in Kopenhagen und dann ist er wieder zurück in Deutschland. Am 3. Juli ist er in Berlin und am 9. Juli ist er in München. Lionel Richie am 9. Juli in München in der Olympiahalle. Oder wie gesagt, Köln in der Lanxess Arena. Das wären dann die nächsten Termine, wenn ihr ihn sehen wollt. Lionel Richie, wie gesagt, 22. Juni, Köln Lanxess Arena. Oder dann in München am 9. Juli. Superstar Mr. Lionel Richie. Live zu Gast in Europa und live zu Gast in Deutschland.

0: Lionel Richie auf Europa-Tour und wie gesagt, 22.06. Köln Lanxess Arena, 9.07. München Olympiahalle und am 13. Juli habe ich gerade noch mitgeteilt bekommen, ist er in Stuttgart beim Jazz Open am 13. Juli in Stuttgart. Mr. Lionel Richie. Ja, und das sind die Tourdaten gewesen für Lionel Richie. So, nächste Nummer hier bei mir auf dem Platten. Oh, danke dir, Hotte. Ah, das ist ja wieder so. Das ist ja so. Ja, kann ich nur eins dazu sagen.
1: Kiss. Kackverfickte Dreckscheiße, seid ihr ein super Publikum. 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

gab schon sehr viele, sehr, sehr viele sexy Girls. Damals im Live Sexy Sing. And Hot Chocolate. Ebenfalls Stargäste im

live gewesen. So, nächste Nummer hier bei mir auf dem Plattenteller. Eine Nummer aus dem Jahr 1984. Und das ist er dann, ne? Nee, die ist es. Und zwar Tina Marie. It's the Lover Girl.

0: Scheiter and the History. Tja, und ich wurde nochmals angefragt, zwecks der Termine von Lionel Richie, der ja auf Europa-Tour ist. Am 31. Mai startet sie in Belfast. Und ich hab's ja gesagt, am 22.06. ist er in Köln in der Lanxess Arena und am 9.07. in der Olympiahalle in München. Am 13. Juli ist er zwar in Stuttgart, aber ich weiß nicht, ob da nur ein Auftritt anlässlich der Jazz Open steht, denn als Veranstaltungsort steht nur Jazz Open drin. Ob er da ein komplettes Konzert spielt, ich weiß es nicht. Also dieses Jahr Lionel Richie auf Europa-Tournee und hat ein paar Stationen. Die nächsten hier bei uns in der Nähe wären dann am 22.06. in Köln, am 9.07. in München und wie gesagt am 13. Juli in Stuttgart bei der Jazz Open. Aber der 13. Juli muss ich dann in Frage stellen. Ich weiß nicht, ob es nur ein Konzert mit ihm ist oder ob er in Stuttgart nur bei der Jazz Open auftritt. So, Blick zur Uhr. Die erste Stunde ist leider schon vorbei, aber wir starten gleich die zweite Stunde. Richtig, richtig fett.
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Der Commodores und Lionel Richie, Leadsänger der Commodores, der ehemaligen Commodores, so muss man's sagen. Und wie gesagt, 22.06. Lanxess Arena, 9.07. München, Lionel Richie in Deutschland natürlich dieses Jahr. So, und ich habe noch, bevor ich zum nächsten Live-Mix komme, habe wieder mal einen ganz, ganz tollen Mix für euch und muss ich ganz liebe Grüße in die Vereinigten Staaten zur Gudrun und zum Tyron Willis schicken. Vielen, vielen Dank, Live-Disco-Mix Number 3. Aber vorher habe ich noch eine Nummer, und zwar einen Plattenwunsch, den ich dann erfüllen sollte, und zwar vom Gerd aus Geislingen. Der Gerd aus Geislingen schreibt mir einen wunderschönen guten Abend, lieber DJ Knut. Mein heutiger Plattenwunsch wäre der Titel Barbara's Bedroom von Whistler. Wäre schön, wenn du den hättest. Und damit wieder mal die besten Grüße aus dem oberen Vilstal vom Gerd aus Geislingen. Und jetzt hat mir gerade, ihr habt's gehört, bing hat's gemacht, hat mir der Tyron Willis geschrieben. Hello, happy Friday to everyone. Gudrun is spinning you some music. Ja, danke schön, lieber Tyron. Ganz, ganz liebe Grüße natürlich auch zu dir in die Vereinigten Staaten. And it's great that you listen to the show. And big shout out to Keith Reader too. Okay, Plattenwunsch, Gerd aus Geislingen.

So, in Barbara's Bedroom ist ein gewesener Whistle und für den Gerd aus dem oberen Filztal aus Geislingen. Ganz liebe Grüße nach Geislingen und jetzt gehen ganz liebe Grüße wieder in die Vereinigten Staaten.

0: Live Disco Mix Number 3. So, und jetzt habe ich wieder eine Sprachnachricht erhalten und da wollen wir doch mal ganz kurz reinhören.
1: Hey, thank Knut, it's Friday. Knut, wie wär's eigentlich mal mit Ray Parker Jr. und Radio und der Song nennt sich It's Time to Party Now. Everybody up, it's time to party now. Tja, viel Spaß allen Radio-Hips-Hörern und natürlich dir. Tja, das war's auch schon für einen Freitagabend.
0: Tja, warum auch nicht, Jörg? Hier kommt er dann. It's time to party right now.

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Ja, was für eine geile Nummer, ne? It's time to party now. Ich hab euch ja schon auf die Termine mit dem Konzert von Lionel Richie aufmerksam gemacht. Aber ich darf euch noch auf einen Termin aufmerksam machen. Und zwar auf den Samstag, der 21.06. Ich weiß, es ist noch fast einen Monat hin. Aber da haben wir Nightclub-Spezial. Ja, wir machen's Live-Revival. Am Samstag, den 21.06. ab 20 Uhr bis in die frühen Morgenstunden. Also, Samstag, 21.06. müsst ihr euch vormerken. Nightclub mit der Diskothek Live Revival oder mit dem Diskothek Live Revival. Samstag, 21.06. Aber ich werde es euch noch mitteilen und in der Facebook-Seite, da gebe ich es auch nochmal bekannt, damit ihr es nicht vergesst. So, wir gehen zurück ins Jahr 1979. Das war eine geile Nummer. The Whispers and the Beat. And the Beat goes on.

Erinnerungen, wa? Du Whispers and the Beat Goes On aus dem Jahr 1979. 79, man soll's nicht glauben, wie alt wir sind. Genau wie mit dieser Nummer. Man muss sich vorstellen, das Ding ist 42 Jahre alt. Wo ist die Zeit hin?

80er, da liefen die Singles noch 7 Minuten 30, 6:40, 7:26 oder noch länger. Keen Incorporated and the Dark Dog aus dem Jahr 1983. In dem Mixball hatten wir auch den nächsten Titel drin und den möchte ich euch doch nochmals, also hier im Gesamten, ja, nicht vorenthalten, da möchte ich den eben nochmals im Gesamten spielen. Und das ist auch so eine Riesennummer hier für alle Herzensbrecher. Heartbreaker, Part Number 1 and 2, and a Zap.

Und wie jeden Freitag läuft mir auch diesen Freitag, läuft mir die Zeit wieder davon. Deshalb vormerken, 21.06. Samstag, 21.06. im Nightclub ab 20 Uhr bis in die frühen Morgenstunden das Live-Revival auf Radio Phips von 20 bis in die frühen Morgenstunden. 21.06.

Ach ja, Heartbreaker und Zap. Und ich hab's ja schon gesagt, wie jeden Freitag läuft mir auch diesen Freitag wieder die Zeit davon. Ich hab nur noch so knappe 8 Minuten. Ich darf mich auf jeden Fall bei euch allen bedanken, dass ihr wieder mit dabei wart bei der Diskothek Live Radio Show, beim Live Revival auf Radio Fips. Ja, und wenn ihr Lust habt, wie gesagt, am 21.06., aber ich gebe es da nochmals vorher des Öfteren bekannt, dann Samstag, 21.06., das Live Revival auf Radio Fips von 20 Uhr bis in die frühen Morgenstunden nonstop live Mix hier bei uns. Ja, und ansonsten, ja, wenn ihr Lust habt, am Sonntagnachmittag können wir uns ebenfalls hören von 13 bis 16 Uhr in meiner Sendung Oldies but Goldies. Am Dienstagabend, oh, das darf ich nicht vergessen, Radio Böde, ich habe was für euch. Und zwar live zu Gast hier bei mir auf der Radiobühne am kommenden Dienstag ab 21 Uhr. Nirvine. Und den kennt er auch. Das war damals neuer Tanz. Nannte sich The Bird. Mann hat die Arme zur Seite ausgestreckt und ist geflogen. The Bird mit The Time. Nach mir heißt es dann dranbleiben, denn es wartet für euch unser Nachtschwärmer, der Thorsten Judert. Mit dem Besten, was die elektronische Tanzmusik zu bieten hat. Ich sag dann Dankeschön fürs Zuhören. Tschüss, bis zum nächsten Mal. Und für euch wie immer, Mikrofon, euer Knut Rinkauf. Dankeschön, tschüss, bis dann, ciao, macht's gut, schönes Wochenende. The Bird.

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4: Welcome to Group Therapy with Above and Beyond.